0: 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Christen aus mehreren Konfessionen wollen am 19. 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Projektleiter Johannes Unnusson will auch in dieser Zeit, im Jahr 2026, ein Zeichen für Hoffnung setzen.
1: Beim Marsch für Jesus zeigen wir, dass es gute Nachrichten gibt, dass es Hoffnung gibt und dass diese Hoffnung wichtig ist in alle Bereiche des Lebens und natürlich auch in der Öffentlichkeit, dass mehr Menschen sehen können, dass Jesus eine gute Alternative ist, um ein gutes Leben zu führen.
0: Der Marsch für Jesus startet am 19. 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

0: 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Etwas, das Organisator Johannes Unnusson auch nach dem Marsch für Jesus prägen möchte.
1: Also der Marsch für Jesus ist eine ökumenische Arbeit, es ist eine Beziehungsarbeit und das beginnt lange vor dem Marsch für Jesus und hört nicht mit dem Marsch für Jesus auf, sondern das geht weiter. Und so hoffe ich, dass wir viele Marsch für Jesus gemeinsam in Wien und in anderen Bundesländern in den nächsten Jahren machen können.
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1: Den Marsch für Jesus muss man einfach erleben, man muss einfach dabei sein. Und ich weiß, dass viele Menschen, die beim letzten großen Marsch 2016 dabei waren, ihr Leben dadurch verändert wurden. Jetzt bringen sie sich voll ein, weil sie sehen und sagen, dass dieser Marsch so wichtig ist. Wichtig ist für ihr eigenes Leben. Ich möchte, dass alle Christen sich eingeladen fühlen, dabei zu sein. Ich kann mich erinnern von den anderen Märschen, wie ich in der Früh aufgewacht bin, so wie zur Weihnacht, und sage, das hier ist ein besonderer Tag, wow, ich freue mich so sehr. Ich habe mich jetzt ein Jahr darauf gewartet und so viel gearbeitet, um das vorzubereiten, und jetzt darf ich diesen Tag erleben. Diese Freude kann man auch haben, wenn man spontan dazu kommt und das einfach miterleben darf. Also sowas Buntes und Fröhliches, weiß ich nicht, wo man das sonst wo finden kann.
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1: Wir haben auch Worship Revolution gewinnen können, das Band Worship Revolution aus Wales, dass sie im Marsch auf einem fahrenden LKW spielen, ja, und so ja, Lobpreis leiten im Marsch auf einem fahrenden LKW. 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

Wir schauen gemeinsam in das Buch der Bücher, die Bibel. Es ist das meistverkaufte Buch weltweit. Der Mensch plant seinen Weg, aber der Herr lenkt seine Schritte. Das steht in der Bibel im Buch der Sprüche. Hast du das schon mal erlebt? Du schmiedest Pläne für deine Zukunft und plötzlich wird dann alles ganz anders, als du es geplant hast. Wie geht's dir damit? Hast du dich darüber geärgert oder konntest du im Nachhinein sogar erkennen, dass eigentlich alles besser geworden ist als mit deinen eigenen Plänen? Ich habe ehrlich gesagt schon beides erlebt und mir ist bewusst geworden, dass mir für manche Entscheidungen in meinem Leben einfach der richtige Überblick fehlt. Ich bin Gott sehr dankbar, dass er in meiner Vergangenheit schon öfter eingegriffen hat. Gott liebt dich und er hat Gutes mit dir im Sinn. Möchtest du Gott heute neu vertrauen und ihn in deine Pläne mit einbeziehen?

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Du musst nicht mehr sein, als du bist. In letzter Zeit denke ich viel darüber nach, wie Gott mich sieht und wie ich das wahrnehme. Kennst du den Gedanken, auch nicht gut genug zu sein? Unsere Gesellschaft bietet so viel, vor allem durch die sozialen Medien werden wir stark beeinflusst, was als schön oder beliebt angesehen wird. Ich habe dann an Psalm 139, 14 gedacht. Da sagt der Psalmist David: Herr, ich danke dir dafür, dass du mich so wunderbar und einzigartig gemacht hast. Großartig ist alles, was du geschaffen hast. Das erkenne ich. David erkannte also ganz klar, wie Gott ihn sieht und konnte diese Sicht auf sich beziehen. Ja, die Welt mit ihren Angeboten ist manchmal ganz schön laut, aufdringlich und scheint attraktiver zu sein als das, was Gott über uns denkt. Aber dann ist es umso schöner, wenn wir Gottes Meinung über uns einen größeren Glauben schenken als das, was wir sonst noch so sehen. Mich hat diese Stelle ermutigt. Sie zeigt mir, ich muss nicht mehr sein, als ich bin. Und du musst auch nicht mehr sein, als du bist.

An manchen Tagen willst du nicht aufstehen, aber Wunder entstehen beim Weitergehen. Das Leben ist manchmal wirklich eine Herausforderung. Auch Kleinigkeiten können schon fast unüberwindbar wirken. Aber Jesus selbst hat uns etwas versprochen. In Matthäus 11, 28 bis 30 sagt er: Kommt her zu mir, alle, die ihr mühselig und beladen seid. Ich will euch erquicken. Nehmt auf euch mein Joch und lernt von mir, denn ich bin sanftmütig und von Herzen demütig. So werdet ihr Ruhe finden für eure Seelen, denn mein Joch ist sanft und meine Last ist leicht. Jesus will deine Probleme, deine Ängste und Herausforderungen haben. Er will mit dir tauschen und er verspricht die Ruhe für deine Seele. Ich entscheide mich, das nächste Mal mit dieser Verheißung aufzustehen. Du auch?

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Das ist so verrückt. Weil mich das Thema Ruhetag neu bewegt, erinnerte ich mich an die Texte, die ich vor 2 Jahren mit dir geteilt hatte. Lass mich einen Text kurz mit dir teilen. Das schrieb ich damals. Ruhezeiten. Hier denken wir oft an den lang ersehnten Urlaub. So wie ich mich monatelang auf meine Reise nach Bali freute. Doch weißt du was? Diese Reise brachte mir nicht die erhoffte Ruhe. Kaum war ich wieder zu Hause und wieder im alten Trott, bin ich völlig zusammengebrochen, was mich selbst erschrocken hat. Und hier in diesem Moment sprach Gott zu mir: Wieso willst du immer auf den Urlaub warten? Du kannst jede Woche neu mit der Ruhe starten. Achte den Sabbat als einen Tag, der mir allein geweiht ist. 6 Tage sollst du deine Arbeit verrichten, aber der 7. Tag ist ein Ruhetag, der mir, dem Herrn, deinem Gott gehört. An diesem Tag sollst du nicht arbeiten. 2. Mose 20,8. Es hat einfach Konsequenzen, sich nicht an das zu halten, was Gott für wichtig hält. Oh, weißt du, wieso mich dieser Text selbst so geschockt hat? Weil ich in diesem Januar wieder nach Bali durfte und genau das Gleiche über diese Zeit sage. Es war schön, doch es hat nicht die erhoffte Ruhe gebracht. Und weißt du, was innerhalb dieser 2 Jahre geschehen ist? 1 Jahr lang hatte ich konsequent den Ruhetag eingehalten und war ein anderer Mensch. Und dann kam der Alltag wieder. Es hat einfach Konsequenzen, sich nicht an das zu halten, was Gott für wichtig hält. Ich möchte zurück zur Ruhe. Kommst du mit? Bewusst, konsequent? Denn du musst nicht erst auf den Urlaub warten, um in Gottes Ruhe durchzustarten. Danke für dich.

Wir schauen gemeinsam in das Buch der Bücher, die Bibel. Es ist das meistverkaufte Buch weltweit. Jetzt schauen wir in den Philipperbrief, Kapitel 4. Macht euch keine Sorgen, ihr dürft in jeder Lage zu Gott beten. Sagt ihm, was euch fehlt und dankt ihm. Dann wird Gottes Friede, der all unser Verstehen übersteigt, eure Herzen und Gedanken bewahren, weil ihr mit Jesus Christus verbunden seid. Welche Sorgen willst du heute ganz bewusst bei Jesus ablegen?

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1: Wer die Filme Training Day oder Glory gesehen hat, kennt Denzel Washington. Der amerikanische Schauspieler hat auch Filme selbst produziert und bei einigen Regie geführt. Er ist zweifacher Oscar-Preisträger und war der zweite afroamerikanische Schauspieler, der für eine Hauptrolle mit diesem Filmpreis ausgezeichnet wurde. Seine Einstellung hat er folgendermaßen auf den Punkt gebracht: Mein Glaube hilft mir zu verstehen, dass nicht die Umstände meine Freude beeinflussen, sondern mein innerer Friede. Wer kennt das Gefühl nicht, dass man genau das noch haben müsste und dann wäre man glücklich? Auch wenn man vielleicht 5 Minuten vorher noch nicht mal wusste, dass dieses Das überhaupt existiert. Aber macht es uns wirklich glücklicher, etwas zu besitzen, als es zu wollen? Man kann sicher Zeug ohne Ende anhäufen, aber nach mehr oder weniger langer Zeit bereitet es uns meistens kaum noch Freude. Und größer gedacht, die Umstände verändern zu wollen, ist ein endloses Unterfangen. Denn dass wirklich einmal alles passt, die Chance ist gering. Man kann ständig etwas Neues kaufen oder laufend versuchen, sein Umfeld zu optimieren, aber glücklicher werden wir deswegen wahrscheinlich nicht. Wie auch Denzel Washington meint, echte Freude und wahre Erfüllung hängen also nicht an vergänglichen Dingen wie den Umständen. Innerer Frieden bringt beständige Freude hervor. Und den haben wir, wenn wir mit uns und Gott im Einklang sind. Auch die Bibel ermutigt uns, unseren inneren Frieden als Kompass zu sehen. In Jesaja 26,3 heißt es: Wer festen Herzens ist, dem bewahrst du Frieden, denn er verlässt sich auf dich. Gott möchte, dass wir unsere Aufmerksamkeit von den Umständen weg auf ihn richten. Wenn mal alles schief zu laufen scheint, können wir darauf vertrauen, dass Gott uns durch den inneren Frieden leitet. Er will uns reichlich segnen. Die Umstände sind dabei nur Kulisse für sein wunderbares Handeln. Unser Input: Inner Peace brings happiness.

Um Liebe zu erleben, musst du bereit sein, Liebe zu geben. Bist du von einem lieben Mitmenschen schon wieder enttäuscht oder verletzt worden? Ich kenne das nur zu gut. Es passiert schnell und ist oft nicht mal beabsichtigt. In solchen Situationen müssen wir uns aber nicht ausgeliefert fühlen. Wir kennen jemanden, der uns zuerst geliebt hat. Gott. In 1. Johannes 4,19 steht, lass uns lieben, denn er hat uns zuerst geliebt. Wenn wir uns zurückerinnern, wie viele Fehler wir schon getan haben und wie Jesus am Kreuz für uns gestorben ist. Das ist Gottes Liebesbeweis für uns. Und aus diesem Geschenk und diesem Bewusstsein heraus können wir wieder einen Schritt auf unsere Freunde und Familie zugehen. Lieben, weil wir Liebe von Gott empfangen haben.

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0: Fokussiert leben. Wir leben in einer Welt voller Ablenkungen. Handy, Social Media, Streaming, Nachrichten. Wie kann ich lernen, bewusst mit digitalen Medien und anderen Ablenkungen umzugehen, ohne mich komplett aus meinem Umfeld zurückzuziehen? Fragen wir doch Irene.
1: Ja, das erste Schritt ist, wie bei allen Veränderungen, ich brauche ein Bewusstsein darüber, ich habe hier ein Problem oder es könnte sich zu einem Problem entwickeln. Und dann muss ich mir wirklich einen Plan machen, meistens, also wirklich so nur ein bisschen vornehmen, so ein bisschen weniger, geht meistens nicht. Also man muss einmal herausfinden, wann, wie oft, wie viel greife ich zum Handy, was sind meine speziellen Triggerpunkte, um immer wieder hinzugreifen, zum Handy jetzt in dem Fall. Und dann mir wirklich einen Plan machen. Entweder nur bestimmte Zeiten, wo man das Handy aufdreht, oder das Handy, was ich sehr empfehle, also das Handy nicht mit dem Wecker zu koppeln, sondern einen eigenen, guten alten mechanischen Wecker zu nehmen und das Handy wirklich abzuschalten in der Nacht und es vom Bett wegzulegen, vom Bett. Also gar nicht erst in die Nähe bringen. Und also diesen Bewusstseinsschritt wirklich zu gehen. Und sich gegebenenfalls auch mit einer Fachperson austauschen oder sich jemanden suchen, mit dem man gemeinsam darüber reden und beten kann, um sich auch sozusagen im positiven Sinn zu rechtfertigen, einen Sharing-Partner und dann wirklich das Schritt für Schritt kleine Steps verändern.
0: Irene Penz ist Psychotherapeutin und lebt im Großraum Wien.

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Heute mal wieder ein Stückchen Weisheit von Aristoteles. Wir sind, was wir wiederholt tun. Daher ist Exzellenz kein einmaliger Akt, sondern eine Gewohnheit. Tja, schade eigentlich. Sich einmal zu etwas Schwerem durchzuringen, ist nämlich gar nicht so hart. Aber aus etwas eine Gewohnheit zu machen, das erfordert doch etwas mehr Anstrengung. Was denkt ihr, wie lange wir etwas tun müssen, damit es zur Gewohnheit wird? Die Forschung sagt 40 Tage, also etwas mehr als einen Monat. Will man zum Beispiel aufhören zu rauchen oder anfangen Sport zu machen, sollte man nach 40 Tagen das Gröbste hinter sich haben. Auch die Bibel sagt uns immer wieder, dass es wichtig ist, Gutes zur Gewohnheit werden zu lassen. Auch in unserer Beziehung zu Gott. Beten wir zum Beispiel nur einmal im Jahr, könnte es sein, dass die Ergebnisse, unter Anführungszeichen, auf sich warten lassen. Ja, vielmehr wünscht sich Gott, dass wir Stabilität in unserer Beziehung zu ihm entwickeln. Dass wir zum Beispiel immer dankbar sind, nicht nur, wenn es mal gerade super läuft. Und auch, dass wir ihm immer die Ehre geben. David war so jemand, an dem man erkennen konnte, dass seine Liebe zu Gott fest war. Er hat echt ein paar harte Zeiten durchgemacht. Verfolgung, Verlust, Ungerechtigkeit. Doch in einem Punkt war er sich immer sicher. Gott gebührt das Lob. Im Psalm 34 sagt er, ich will den Herrn preisen zu aller Zeit. Immer soll sein Lob auf meinen Lippen sein. Wir sollten uns an ihm ein Vorbild nehmen und Lob zu unserer Gewohnheit werden lassen. Nicht nur einmal, nicht weil es gerade gut passt, sondern zu aller Zeit. Unser Input: Let praise become a habit.

Kennst du das auch, diesen Durst nach mehr? In seinem Song Fill My Cup verarbeitet Andrew Rip genau diese Thematik. Been walking through a city I cannot see. Through the depths of the valley where the sun can't reach. Wir suchen auf dieser Erde nach Zugehörigkeit, nach Ankommen, nach einem Ort, an dem unser Durst gestillt wird. Andrew selbst hat auch viele Jahre nach diesem Ort gesucht, ist sogar in eine Alkoholsucht gerutscht.

aber er hat erkannt, wer nur allein seine innere Leere füllen kann. Wir dürfen zu unserem Vater im Himmel kommen, der uns gern voll einschenkt. Er gibt im Überfluss. Und was gibt er? Liebe, Freude und Frieden.

Es ist manchmal gar nicht einfach anzuerkennen, dass wir als Kinder Gottes nur Besucher auf dieser Erde sind, dass unsere Quelle auch nicht auf dieser Welt entspringt. Andrew hat auch erlebt, wie er in der Lüge gefangen war, abhängig von Menschen, aber er weiß nun, bei Gott gibt es, was seiner Seele bedarf.

Nicht der Alkohol, sondern Gottes lebendiges Wasser kann ihn erquicken und zu einem Leben in Freude führen. Gott allein ist es, der unser Haus mit Hoffnung füllt, unsere Pläne mit Sinn, unsere Wunden mit Heilung, unsere Tage mit Bedeutung und unsere Zukunft mit Vision. Wenn du also das nächste Mal diesen Song auf Now Radio hörst, dann bete gemeinsam mit Andrew Ripp dafür, dass Gott deinen Becher bis zum Rand mit seiner Liebe, seiner Freude und seinem Frieden füllt.

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1: 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Dieses Event ist für den Hauptverantwortlichen Johannes Unoson schon immer etwas Besonderes gewesen.
2: Den Marsch für Jesus muss man einfach erleben, man muss einfach dabei sein. Und ich weiß, dass viele Menschen, die beim letzten großen Marsch 2016 dabei waren, ihr Leben dadurch verändert wurden. Jetzt bringen sie sich voll ein, weil sie sehen und sagen, dass dieser Marsch so wichtig ist. Wichtig ist für ihr eigenes Leben. Ich möchte, dass alle Christen sich eingeladen fühlen, dabei zu sein. Ich kann mich erinnern von den anderen Märschen, wie ich in der Früh aufgewacht bin, so wie zur Weihnacht, und sage, das hier ist ein besonderer Tag. Wow, ich freue mich so sehr. Ich habe jetzt ein Jahr darauf gewartet und so viel gearbeitet, um das vorzubereiten. Und jetzt darf ich diesen Tag erleben. Diese Freude kann man auch haben, wenn man spontan dazu kommt und das einfach miterleben darf. Also sowas Buntes und Fröhliches, weiß ich nicht, wo man das sonst wo finden kann.
1: Der Marsch für Jesus startet am 19. 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

Wir schauen gemeinsam in das Buch der Bücher, die Bibel. Es ist das meistverkaufte Buch weltweit. Er ist der Herr, unser Gott. Auf der ganzen Welt hat er das letzte Wort. Das steht in der Bibel im Buch der Psalmen, in Kapitel 105. Dieser Psalm ist ein Lied über Gottes Treue und seine mächtigen Taten. Diese Worte betonen die Tatsache, dass unser Gott kein örtlich begrenzter Gott ist. Er wirkt und handelt auf der ganzen Welt. Er hat überall das letzte Wort. Das bedeutet, dass Gottes Gerechtigkeit und sein Handeln jeden Ort und jeden Menschen betreffen. Auch wenn menschliche Gerechtigkeit versagt, so gelten Gottes Maßstäbe doch weiterhin. Du kannst darauf vertrauen, dass auch wenn manche Dinge im Leben ungerecht verlaufen, Gott alles in seiner Hand hat und er hat das letzte Wort. Ja.

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Walt Disney, eigentlich Walter Elias Disney, zählt zu den prägendsten Persönlichkeiten des 20. Jahrhunderts. Neben den verschiedenen Filmprojekten wie Die Schatzinsel oder 20.000 Meilen unter dem Meer sind vor allem seine Zeichentrickfiguren Mickey Mouse und Donald Duck echte Berühmtheiten geworden. Er meinte, wenn du etwas erträumen kannst, kannst du es auch tun. Das wäre schon cool, wenn man wirklich alles tun könnte, wovon man träumt. Ich weiß nicht, vielleicht unterschätzen wir auch manchmal die Kraft und den Antrieb, den Träume geben können. Das heißt ja nicht, dass die Vorstellungen zu 100% so umgesetzt werden, aber eben in einem realistischen Rahmen. Wie oft verwerfen wir die Gedanken gleich zu Beginn wieder? Dabei hat es doch viele große Entwicklungen nur gegeben, weil eine Person an ihren Träumen festgehalten hat und alles versucht hat, um sie umzusetzen. Wir dürfen immer Gott fragen, welche Ideen wir behalten sollen. Ein innerer Frieden wird uns leiten. Wenn wir Gottes liebevolle Herausforderungen annehmen und ihnen Folge leisten, dürfen wir ruhig den Mut haben, unsere Grenzen ganz bewusst ihm zu überlassen und staunen, was dabei herauskommt. In den Psalmen 18,30 steht, mit dir, mein Gott, kann ich über Mauern springen. Wenn wir unsere Träume vorher im Licht seiner Wahrheit prüfen, ist der erste Schritt getan, damit etwas Großes in Gottes Namen entsteht. Unser Input: Bring your dreams to God.

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1: Wer bittet, dem wird gegeben. Wer sucht, der findet. Wer anklopft, dem wird aufgetan. Das steht in Matthäus 7,7 und ich habe schon das ein oder andere Mal erlebt, dass das wirklich stimmt. Letztens hatte ich meine Brille überall gesucht und konnte sie einfach nirgends mehr finden. Und nach einiger Zeit habe ich dann mit diesem Vers gebetet und keine Minute später habe ich sie in einem Brillenetui in einer anderen Tasche gefunden. Dieses Erlebnis war wirklich cool, weil ich dadurch erkennen konnte, dass Gott sein Wort wirklich wahr macht. Also falls du heute mal wieder was suchst, dann versuch's doch einfach mal mit Matthäus 7,7.

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Das ist so verrückt. Weil mich das Thema Ruhetag neu bewegt, erinnerte ich mich an die Texte, die ich vor 2 Jahren mit dir geteilt hatte. Lass mich einen Text kurz mit dir teilen. Das schrieb ich damals. Ruhezeiten. Hier denken wir oft an den lang ersehnten Urlaub. So wie ich mich monatelang auf meine Reise nach Bali freute. Doch weißt du was? Diese Reise brachte mir nicht die erhoffte Ruhe. Kaum war ich wieder zu Hause und wieder im alten Trott, bin ich völlig zusammengebrochen, was mich selbst erschrocken hat. Und hier in diesem Moment sprach Gott zu mir: Wieso willst du immer auf den Urlaub warten? Du kannst jede Woche neu mit der Ruhe starten. Achte den Sabbat als einen Tag, der mir allein geweiht ist. 6 Tage sollst du deine Arbeit verrichten, aber der 7. Tag ist ein Ruhetag, der mir, dem Herrn, deinem Gott gehört. An diesem Tag sollst du nicht arbeiten. 2. Mose 20,8. Es hat einfach Konsequenzen, sich nicht an das zu halten, was Gott für wichtig hält. Oh, weißt du, wieso mich dieser Text selbst so geschockt hat? Weil ich in diesem Januar wieder nach Bali durfte und genau das Gleiche über diese Zeit sage. Es war schön, doch es hat nicht die erhoffte Ruhe gebracht. Und weißt du, was innerhalb dieser 2 Jahre geschehen ist? 1 Jahr lang hatte ich konsequent den Ruhetag eingehalten und war ein anderer Mensch. Und dann kam der Alltag wieder. Es hat einfach Konsequenzen, sich nicht an das zu halten, was Gott für wichtig hält. Ich möchte zurück zur Ruhe. Kommst du mit? Bewusst. Konsequent? Denn du musst nicht erst auf den Urlaub warten, um in Gottes Ruhe durchzustarten. Danke für dich.

Wir schauen gemeinsam in das Buch der Bücher, die Bibel. Es ist das meistverkaufte Buch weltweit. Jetzt schauen wir in das Buch Zephania, Kapitel 3. Der Herr, euer Gott, ist in eurer Mitte und was für ein starker Retter ist er. Von ganzem Herzen freut er sich über euch. Weil er euch liebt, redet er nicht länger über eure Schuld. Ja, er jubelt, wenn er an euch denkt. Was lösen diese Worte in dir aus?

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Selma Lagerlöf, die schwedische Schriftstellerin, hat einmal zum Thema Geschenke gemeint: Schenken heißt, einem anderen das geben, was man selber behalten möchte. Ja, das kenne ich. Ganz besonders weh tut es aber erst dann, wenn der andere das Geschenk gar nicht zu schätzen weiß, obwohl es schwer war herzugeben. Auch Gott hat uns etwas geschenkt, das er eigentlich gerne behalten hätte: seinen Sohn. Und die Bibel sagt sogar noch mehr. Dort steht: Wenn er uns schon seinen Sohn nicht vorenthalten hat, wie viel mehr wird uns dann alles andere auch noch schenken? Gott ist richtig groß im Geschenke machen. Er hat uns das gegeben, was für ihn am wertvollsten war. Das Mindeste, das wir da tun sollten, ist dafür dankbar zu sein. Auch können wir in der Gewissheit leben, dass er uns nichts Gutes vorenthalten will und ihn frei um alles bitten, das wir brauchen. Unser Input für heute: God wants to bless you.

Das Verborgene versteckt sich gar nicht vor dir. Es kann und will von dir gefunden werden. Das Sichtbare allerdings ist oft nicht das, wonach du suchst. Manchmal ist es auch das, was das Verborgene verdeckt und versteckt. Gott liebt eine Frage am allermeisten. Wenn wir uns nämlich fragen, Gott, wie bist du? Lass mich dich erkennen, ich suche dich. Er verspricht in Jeremia 29, 13 bis 14, ihr werdet mich suchen und finden, denn wenn ihr mich von ganzem Herzen suchen werdet, so will ich mich von euch finden lassen, spricht der Herr. Er will sich so gerne offenbaren, deswegen hat er uns auch die Bibel gegeben, damit wir nach ihm forschen können. Er versteckt sich nicht vor dir. Fokussiere dich heute bewusst darauf, Gott in seinem Wort zu begegnen. Hinter jeder Zeile kannst du seine Liebe zu dir entdecken.

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Wir schauen gemeinsam in das Buch der Bücher, die Bibel. Es ist das meistverkaufte Buch weltweit. Wie sehr Gott uns liebt, beweist er uns damit, dass Christus für uns starb, als wir noch Sünder waren. Das steht in der Bibel im Römerbrief Kapitel 5. Was ist der größte Liebesbeweis, den ein Mensch erbringen kann? Geschenke, Zeit und gute Taten haben da wahrscheinlich ihre Berechtigung, wenn es darum geht, Liebe zu zeigen. Aber der größte Liebesbeweis ist doch, wenn ein Mensch sein eigenes Leben für seine Liebsten opfert, oder? Mehr Liebe zu zeigen ist ja quasi unmöglich. Doch genau das hat Gott für uns gemacht, indem Jesus für uns Menschen gestorben ist. Und das, obwohl er eigentlich genau wusste, dass viele Menschen den Wert von diesem Opfer nicht erkennen werden. Bist du dir bewusst, was Jesus für dich getan hat? Und was bedeutet es für dein Leben ganz konkret?

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Isaac Asimov war ein russisch-amerikanischer Biochemiker, Sachbuchautor und einer der besten Science-Fiction-Schriftsteller seiner Zeit. Er hat über 500 Werke geschrieben und zahlreiche Auszeichnungen dafür bekommen. Von ihm kommt das erheiternde Statement: Menschen, die denken, dass sie alles wissen, sind total mühsam für alle, die das wirklich tun. Ich gebe zu, ich finde es auch nervig, wenn jemand zu allem seine Meinung abgeben muss und davon überzeugt ist, immer alles besser zu wissen. Aber die Tatsache ist, dass wir doch selbst recht schnell dazu verleitet sind, genau dieser jemand zu werden. Vor allem, wenn man sich sicher ist, dass man eben recht hat und die eigene Meinung wirklich viel gescheiter und besser ist. Auch wenn es im Moment ärgerlich ist, manchmal stempelt man den anderen zu Unrecht als unwissend ab. Von außen und im Nachhinein betrachtet, verschiebt sich die Perspektive. Und ist nicht genau das der Schlüssel? Mit etwas Abstand und emotional abgekühlt, kann ich dann wieder versuchen, mich in den anderen hineinzuversetzen. In die Schuhe des anderen geschlüpft, ergeben seine Argumente ein ganz anderes Bild. In den Sprüchen 2,11 steht dazu: Besonnenes Handeln wird dir Schutz geben und Einsicht wird dich behüten. Gott ermutigt uns dazu, uns nicht von unseren hochgefahrenen Emotionen leiten zu lassen. Damit haben wir wieder Raum zum Denken und Atmen. Der Fokus auf ihn durchbricht die emotionale Flut und schenkt uns Raum. Eines ist ganz klar: Wir sind alle gleich wertvoll, weil wir von Gott liebevoll erdacht und geschaffen wurden. Darum dürfen wir uns nicht über die Meinung von jemand anderen stellen. Vielleicht lässt uns sein Statement wieder ein Stück klarer sehen, wenn wir wieder abgekühlt sind. Manchmal ist meine Meinung richtig, manchmal die des anderen. Wir brauchen Gottes Leitung, um zu erkennen, was gerade dran ist. Unser Input: Ask God to cool your emotions.

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Jeder Tag steckt voller Möglichkeiten, Neues von anderen zu lernen. Deswegen geh mit offenen Augen durch den Tag. Gott ist das Miteinander so wichtig. Er hat uns zur Beziehung geschaffen. Wo es Trennung gibt, da kann Gott nicht wirken. Wenn wir offen bleiben, auch von anderen zu lernen, ist das eine Chance, Gott begegnen zu können im Gegenüber. Er sagt in 1. Thessalonicher 5,11, darum macht euch gegenseitig Mut und helft einander im Glauben weiter, wie ihr es ja jetzt auch schon tut. Vielleicht brauchst du in einer Sache Hilfe und hast dich nicht getraut, eine Freundin oder einen Freund zu fragen. Geh heute aktiv auf jemanden zu, wenn du nicht weiter weißt.

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0: fokussiert leben. Wir leben in einer Welt voller Ablenkungen. Handy, Social Media, Streaming, Nachrichten. Gebet, Bibellesen und Stille brauchen Zeit und Aufmerksamkeit. Was kann es mit unserer Beziehung zu Gott machen, wenn unser Kopf ständig mit Reizen und Benachrichtigungen beschäftigt ist? Fragen wir doch Irene.
1: Ich glaube, dass diese Beziehung auch dann oft oberflächlicher wird, weil wir gewohnt sind, eine schnelle Lustbefriedigung zu haben. Also ich brauche was, ich wünsche mir was, ich mache einen Klick, ich bestelle es mir, zack, übermorgen ist es da. Also das gaukelt unserem Gehirn und unserer Seele vor, dass alles ganz, ganz schnell, pronto und so weiter geht. Und in der Beziehung mit Gott ist ja genau das Gegenteil der Fall. Wir brauchen Zeit, wir brauchen Ruhe, wir brauchen Raum. Wir brauchen Raum auch zu hören, nicht nur selber immer zu reden. Und das geht nun mal nicht schnell. Das ist das Gegenteil unseres heutigen Zeitgeistes, dass es schnell, sofort geliefert werden muss. Ich habe eine Frage, ich brauche sofort eine Antwort. Ich frage KI, zack, es muss sofort da sein. Man macht sich nicht mehr die Mühe, wirklich zu vertiefen, nachzulesen, zu recherchieren. Also all diese Dinge werden schwieriger werden, da bin ich überzeugt, weil die Stille immer weniger wird und wir immer mehr Arbeitsdruck haben und dort top zu sein und dort top zu sein. Also dieser ständige steigende Druck auf dem Arbeitsmarkt, all das ist gegenläufig zu dem, sei still und erkenne, dass ich Gott bin. Also dafür muss ich mich wirklich mittlerweile ganz bewusst entscheiden, also so einen Lebensstil zu leben und dem anderen ein Stück den Rücken zu kehren, ohne gleich von der anderen Seite runterzufallen natürlich. Also es braucht fixe Zeiten der Stille, es braucht fixe Zeiten, wo ich meine Bibel aufschlage, vielleicht mit Kugelschreiber und Farbstift, wo ich unterstreichen kann, wo ich immer wieder drüber nachsinne, über bestimmte Gedanken und auch Verse auswendig lerne. Das ist sowieso eine ganz wunderbare Sache, wenn man das tut, um wirklich diesen ständigen Reizen ganz bewusst etwas entgegenzuhalten. Ja, da kann ich dazu einladen, sich da wirklich ein Gegenprogramm zu überlegen, ganz bewusst und aktiv, um dieser Überladung wirklich entgegenzuwirken.
0: Irene Penz ist Psychotherapeutin und lebt im Großraum Wien.

schauen gemeinsam in das Buch der Bücher, die Bibel. Es ist das meistverkaufte Buch weltweit. Jetzt schauen wir in das Buch der Sprüche, Kapitel 18. Der Herr ist eine starke Festung. Wer das Rechte tut, findet bei ihm sicher.

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Habt ihr manchmal bei Schwierigkeiten in eurem Leben den Wunsch, dass es sehr lange dauern wird, bis die Probleme gelöst sind? Wohl kaum, oder? Wir wollen so gerne, dass alles schnell besser wird. Eine Mikrowellenlösung, keine aus dem Dampfgarer. In China sagt man, eine Schlucht überwindet man nicht in zwei Sprüngen. Das Buch Die zwei Schritte, wie man über eine Schlucht kommt, wäre dort also nicht so der Renner. Tatsächlich bedarf es oft einer längeren Zeit der Hingabe, um etwas in unserem Leben in Ordnung zu bringen. Doch wenn wir uns wirklich wünschen, dass sich etwas ändert, lohnt sich das Dranbleiben immer. Eine Beziehung zu kitten kann harte Arbeit sein, eine Ausbildung nachholen oder körperlich fit zu werden. Viele kleine Schritte sind dazu notwendig, viele gute Entscheidungen. Und erstmal am Anfang einen starken Entschluss durchzuhalten. Ganz besonders, wenn es mal hart wird und die Motivation flöten geht. In 2. Mose sagt Gott über die Feinde der Israeliten, nach und nach will ich sie vor euch vertreiben. In dem Maß, wie ihr an Zahl zunehmt, sodass ihr das Land in Besitz nehmen könnt. Es wäre zwar toll, wenn Gott alle auf einmal vertrieben hätte, aber es hat einen Sinn. Denn dort, wo Feinde vertrieben wurden, konnten die Israeliten nach und nach ihren Platz einnehmen. Wären alle auf einmal weg gewesen, hätten sie eine riesen Lücke im Land hinterlassen und wahrscheinlich wären nur andere Feinde nachgezogen. So ist es auch mit unseren Problemen. Wäre vielleicht erfreulich, wenn sie immer ganz schnell weg wären, aber es hat ja Sinn, dass wir diesen oft langwierigen Prozess der Veränderung durchleben. Denn wir verändern uns dabei. Und mit unserem neu gewonnenen Wissen und Angewohnheiten kann oft verhindert werden, dass wir dieselben Probleme nochmal bekommen. Das Tolle ist, dass wir diesen Weg niemals alleine gehen müssen. Wir haben den Heiligen Geist und er ist ganz zufällig ein Spezialist in Sachen Veränderung. Gott kann uns zeigen, wo wir beginnen sollen und dann jeden kleinen Schritt danach. Und so können wir mit ihm jede Schlucht überwinden. Unser Input, little by little, God will help you overcome.

Mach deinen Wert nicht von Äußerem abhängig und auch nicht von deinen Gefühlen. Dein Wert definiert sich einzig und allein über eines: Jesus Christus und sein Geschenk an dich, das ewige Leben. Ich kenne das auch. Ich definiere mich über die Arbeit, ob ich gemocht werde oder ob ich heute gut drauf bin. Aber ich kenne Gott und das stellt alles andere in den Schatten. In Jesaja 43,4 sagt Gott: Weil du teuer bist in meinen Augen und herrlich und weil ich dich lieb habe, gebe ich Menschen an deiner Stadt und Völker für dein Leben. Gott hat seinen Sohn gegeben, für dich, damit du frei bist, und dieses Geschenk gilt Tag für Tag, das du annehmen kannst. Auch heute!

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Das ist so verrückt. Weil mich das Thema Ruhetag neu bewegt, erinnerte ich mich an die Texte, die ich vor 2 Jahren mit dir geteilt hatte. Lass mich einen Text kurz mit dir teilen. Das schrieb ich damals. Ruhezeiten. Hier denken wir oft an den lang ersehnten Urlaub. So wie ich mich monatelang auf meine Reise nach Bali freute. Doch weißt du was? Diese Reise brachte mir nicht die erhoffte Ruhe. Kaum war ich wieder zu Hause und wieder im alten Trott, bin ich völlig zusammengebrochen, was mich selbst erschrocken hat. Und hier in diesem Moment sprach Gott zu mir: Wieso willst du immer auf den Urlaub warten? Du kannst jede Woche neu mit der Ruhe starten. Achte den Sabbat als einen Tag, der mir allein geweiht ist. 6 Tage sollst du deine Arbeit verrichten, aber der 7. Tag ist ein Ruhetag, der mir, dem Herrn, deinem Gott gehört. An diesem Tag sollst du nicht arbeiten. 2. Mose 20,8. Es hat einfach Konsequenzen, sich nicht an das zu halten, was Gott für wichtig hält. Oh, oh. Weißt du, wieso mich dieser Text selbst so geschockt hat? Weil ich in diesem Januar wieder nach Bali durfte und genau das Gleiche über diese Zeit sage. Es war schön, doch es hat nicht die erhoffte Ruhe gebracht. Und weißt du, was innerhalb dieser 2 Jahre geschehen ist? 1 Jahr lang hatte ich konsequent den Ruhetag eingehalten und war ein anderer Mensch. Und dann kam der Alltag wieder. Es hat einfach Konsequenzen, sich nicht an das zu halten, was Gott für wichtig hält. Ich möchte zurück zur Ruhe. Kommst du mit? Bewusst, konsequent. Denn du musst nicht erst auf den Urlaub warten, um in Gottes Ruhe durchzustarten. Danke für dich.

Da antworteten die beiden Männer: Herr, wir wollen wieder sehen können. Jesus berührte ihre Augen und sofort konnten beide Männer wieder sehen. Von da an folgten sie Jesus. Die beiden Männer hatten erkannt, dass nur Jesus ihnen helfen konnte. Was sind deine Nöte? Was sind deine Sorgen? Du kannst auch zu Jesus rufen. Er hört dich und er will dir helfen.

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Thomas Henry Huxley war ein britischer Biologe und Bildungsorganisator. Er hatte zusätzlich zu seinen eigenen umfangreichen Forschungen, Lehrbüchern und Essays sehr großen Einfluss auf die Entwicklung der Naturwissenschaften im 19. Jahrhundert. Er meinte, es geht nicht darum, wer Recht hat, sondern darum, was richtig ist. Ich bin niemand, der unbedingt Recht haben muss, und trotzdem habe ich schon oft erlebt, wie sich Gespräche aufladen können, wenn es ums Recht haben geht. Im Alltag, in der Wissenschaft, in der Arbeit, wie oft geht es genau darum, wer Recht hat? Die Diskussionen haben oft kein Ende, aber die Beziehungen zerbrechen mitunter daran. Darum finde ich so spannend, den Fokus darauf zu verschieben, was richtig ist. Dann steht die Lösung im Mittelpunkt. Die Motivation, die besten Argumente zu finden, um die eigene Aussage zu untermauern, tritt in den Hintergrund. Das ist gar nicht so einfach, weil wir uns unbewusst oft vergleichen und darum gerne Recht behalten wollen. Aber damit versperren wir uns und unser Herz. Wir dürfen Gott bitten, uns zu helfen, herauszuhören, was richtig ist, unabhängig von der Person, die es gesagt hat. Im Psalm 119, 137 steht: Herr, du bist gerecht und deine Urteile sind richtig. Wenn Menschen gemeinsam überlegen, was richtig ist, kann wirklich viel entstehen. Und wenn wir unsere Überlegungen noch vor dem Herrn prüfen, sind wir auf jeden Fall auf einem guten Weg. Unser Input: Let God show you what is right.

Willst du morgens glücklich aufwachen? Musst du darauf achten, was du abends in dich reinlässt? Willst du heute Abend glücklich ins Bett gehen? Musst du darauf achten, was du heute durch den Tag in dich reinlässt? Pro Sekunde werden ca. 11 Millionen Sinneseindrücke in unserem Gehirn verarbeitet. Davon nehmen wir jedoch nur etwa 40 davon bewusst wahr. Krass, oder? Unser Gehirn ist wirklich das spannendste und komplexeste Organ, das der menschliche Körper hat. Das hat Gott wirklich sehr ausgeklügelt geplant. Deswegen ist es wirklich wichtig, mit welchen Informationen wir unser Gehirn tagtäglich füttern. Josua im Alten Testament hat einen guten Tipp, wie wir das wahre Glück auf der Erde finden können. In Josua 1,8 steht: Und lass das Buch dieses Gesetzes nicht von deinem Munde kommen, sondern betrachte es Tag und Nacht, dass du hältst und tust in allen Dingen nach dem, was darin geschrieben steht. Dann wird es dir auf deinen Wegen gelingen und du wirst es recht ausrichten. Josua verspricht, dass uns alles gelingen wird, was wir uns vornehmen, wenn wir unseren Blick auf das Wort Gottes gerichtet lassen und wir uns Tag und Nacht, also sogar in unseren Träumen, daran erinnern. Beginne und beende deinen Tag doch mit ein bisschen Bibellesen und einem Gebet. Und ich versichere dir, deine Tage und auch deine Nächte werden sich unglaublich verändern.

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die Zeit verweilt lange genug für denjenigen, der sie nutzen will. Das hat Leonardo da Vinci gesagt. Zeiteinteilung ist ein witziges Thema. Dazu gibt es Bücher und Seminare, Tipps und Tricks. Aber letztendlich ist es so. Jeder von uns hat 24 Stunden am Tag, die er nützen kann für Sinnvolles oder wenig Sinnvolles. Die Bibel sagt einfach, alles hat seine bestimmte Stunde. Und jedes Vorhaben unter dem Himmel hat seine Zeit. Dort wird so manche Beschäftigung aufgelistet. Nur Sorgen machen wird hier nirgends erwähnt. Dafür gibt es keinen eigenen Timeslot. Bei der begrenzten Zeit, die uns auf dieser Erde zur Verfügung steht, sollte man sich nämlich darüber klar werden, dass man nicht genug hat, um sie zu vergeuden. Wie bei unserem Geld investieren wir auch unsere Zeit in Dinge mit der Hoffnung, den Output zu erhalten, der sich lohnt. Bei Geld ist die Einzahlung eigentlich einfach. Das Wichtigste zuerst. Das gilt, denke ich, auch für die Zeit. Zeit für Gott, Familie und Freunde sollte an oberster Stelle stehen. Und dann kommt der Rest. Die Dinge, die man nicht gleich einplant, kommen nämlich meistens zu kurz. Darum ist unser Input für heute eher eine Anregung zum Nachdenken. Nämlich, what are you investing your time in?

heute das, was du kannst. Verschieb nichts auf morgen, das du heute erledigen könntest. Aber stress dich auch nicht, wenn du nicht alles schaffst. Tu einfach, was du kannst. Manchmal habe ich ganz schön viel Druck, weil ich mich mit anderen Menschen vergleiche. Aber Vergleichen ist eigentlich ein Gift für uns Menschen, weil wir ja alle so unterschiedlich sind. Und dieses Vergleichen lähmt mich manchmal, dass ich erst gar nicht mit den Aufgaben anfange, die ich mir vorgenommen habe. Aber ich erinnere mich dann an eine Stelle in der Bibel, da sagt Gott: Noch einmal, durch Gottes Gnade seid ihr gerettet, und zwar aufgrund des Glaubens. Ihr verdankt eure Rettung also nicht euch selbst. Nein, sie ist Gottes Geschenk. Sie gründet sich nicht auf menschliche Leistungen, sodass niemand vor Gott mit irgendetwas groß tun kann. Gott liebt mich, ohne dass ich irgendwas geleistet habe. Seine Liebe hängt niemals von dem ab, was ich tue. Und mit diesem Wissen nimmt mir Gott meinen Stress und ich tue, so gut ich kann. Versuch doch heute auch mal mit dem Wissen, dass Gott dich unabhängig von deinen Taten liebt, zu tun.

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Das ist so verrückt. Weil mich das Thema Ruhetag neu bewegt, erinnerte ich mich an die Texte, die ich vor 2 Jahren mit dir geteilt hatte. Lass mich einen Text kurz mit dir teilen. Das schrieb ich damals. Ruhezeiten. Hier denken wir oft an den lang ersehnten Urlaub. So wie ich mich monatelang auf meine Reise nach Bali freute. Doch weißt du was? Diese Reise brachte mir nicht die erhoffte Ruhe. Kaum war ich wieder zu Hause und wieder im alten Trott, bin ich völlig zusammengebrochen, was mich selbst erschrocken hat. Und hier in diesem Moment sprach Gott zu mir: Wieso willst du immer auf den Urlaub warten? Du kannst jede Woche neu mit der Ruhe starten. Achte den Sabbat als einen Tag, der mir allein geweiht ist. 6 Tage sollst du deine Arbeit verrichten, aber der 7. Tag ist ein Ruhetag, der mir, dem Herrn, deinem Gott gehört. An diesem Tag sollst du nicht arbeiten. 2. Mose 20,8. Es hat einfach Konsequenzen, sich nicht an das zu halten, was Gott für wichtig hält. Weißt du, wieso mich dieser Text selbst so geschockt hat? Weil ich in diesem Januar wieder nach Bali durfte und genau das Gleiche über diese Zeit sage. Es war schön, doch es hat nicht die erhoffte Ruhe gebracht. Und weißt du, was innerhalb dieser 2 Jahre geschehen ist? 1 Jahr lang hatte ich konsequent den Ruhetag eingehalten und war ein anderer Mensch. Und dann kam der Alltag wieder. Es hat einfach Konsequenzen, sich nicht an das zu halten, was Gott für wichtig hält. Ich möchte zurück zur Ruhe. Kommst du mit? Bewusst, konsequent? Denn du musst nicht erst auf den Urlaub warten, um in Gottes Ruhe durchzustarten. Danke für dich.

Wir schauen gemeinsam in das Buch der Bücher, die Bibel. Es ist das meistverkaufte Buch weltweit. Erforsche mich, Gott, und erkenne mein Herz. Prüfe mich und erkenne meine Gedanken. Zeige mir, wenn ich auf falschen Wegen gehe, und führe mich den Weg zum ewigen Leben. Das steht in der Bibel im Psalm 139. Diesen Psalm hat König David geschrieben. Die Worte sind eine Erinnerung daran, dass Gott dein Herz besser kennt als du selbst. Er weiß, was in deinem Herzen los ist, welche Sorgen und Ängste dich verfolgen und welche Gedanken dich beschäftigen. Gott liebt dich und er will, dass es dir gut geht. Wenn du es zulässt, wird er dir helfen, Ängste und Sorgen loszulassen und gute Entscheidungen im Leben zu treffen. Bist du bereit, Gott in dein Leben hineinsprechen zu lassen?

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Heute zu einer Persönlichkeit, die wohl allen bekannt ist. William Shakespeare. Er war ein englischer Dramatiker, Lyriker und Schauspieler. Seine Komödien und Tragödien gehören zu den bedeutendsten und am meisten aufgeführten und verfilmten Bühnenstücken der Weltliteratur. Er meinte, einmal besser als keinmal und besser spät als nie. Ohne seine Genialität in Zweifel zu ziehen, bin ich bei dieser Aussage eher vorsichtig. Ich denke, der Kontext spielt eine große Rolle. Jedem werden sicher einige Dinge einfallen, die man besser gar nicht ausprobiert, beziehungsweise von denen man sich im Nachhinein wünscht, man hätte sie lieber gelassen. Oft verunsichern uns solche Erfahrungen, sodass wir uns immer weniger zutrauen und uns lieber im Sicherheits- und Komfortbereich aufhalten. Und dann gibt es Bereiche, bei denen man sich denkt, so wichtig ist es nicht oder ein andermal dann. Aber nimm die Chance, wenn sie sich bietet. Oftmals ist das Resultat völlig überraschend, weil wir es uns ganz anders vorgestellt oder gedacht haben. Wer weiß schon im Vorhinein, ob aus dem einen Mal nicht doch etwas Regelmäßiges wird. Manchmal öffnen sich Türen, mit denen wir gar nicht gerechnet haben. Selbst wenn es ein einmaliges Erlebnis bleibt, bereichert es unseren Erfahrungsschatz wieder um ein Stück. Auch wenn sich heute die Möglichkeit noch nicht bietet, hat Shakespeare schon recht, wenn er meint, besser spät als nie. Vielleicht ist das irgendwann mal, mit dem wir uns vertrösten, dann auf einmal genau jetzt. Gott ermutigt uns dazu, neue Erfahrungen zu machen. Der Filter, unter dem wir alle Entscheidungen prüfen, damit wir nicht zu Schaden kommen, ist klar in Markus 12, 28 bis 31 aufgeführt. Der Herr ist unser Gott, der Herr allein. Ihn sollt ihr von ganzem Herzen lieben, mit ganzer Hingabe, mit eurem ganzen Verstand und mit all eurer Kraft. Ebenso wichtig ist das andere Gebot. Liebe deine Mitmenschen wie dich selbst. Wenn unsere Entscheidungen Gott ehren und weder uns selbst noch andere verletzen, dann nur zu, trau dich. Es gibt in dem Rahmen so viel zu erleben. Gott will uns das gar nicht vorbehalten. Und wenn wir mit Jesus leben, müssen wir diese Schritte ja auch nicht mehr alleine gehen. Und wir brauchen nicht Angst zu haben, auf Grund zu laufen. Er wird uns zeigen, wenn wir auf dem Holzweg sind und sein Wort aus den Augen verloren haben. Auch hier können wir uns ganz auf seine Führung verlassen. Dann werden wir nicht zu Schaden kommen, sondern uns wundern, wie reich an neuen Erlebnissen unser Leben auf einmal ist. Unser Input? Try new things.

Ersetze "Ich hab Angst" mit "Ich kann's". Kennst du das auch? Du liegst im Bett, der Wecker klingelt und du bist wie gelähmt, weil dir die Aufgaben des Tages einfach zu groß erscheinen. Sind wir uns ehrlich, wir haben alle mal solche Tage, an denen wir einfach nicht wissen, wie wir sie bewältigen sollen. Und es gibt eine Lösung dafür. Wir sind Kinder Gottes, wir haben seinen Geist und Gott hat keine Angst. Johannes schreibt in seinem Evangelium in Johannes 4,18, Furcht ist nicht in der Liebe, sondern die vollkommene Liebe treibt die Furcht aus. Gott, die vollkommene Liebe treibt alle Furcht aus. Wenn wir in seiner Liebe sind, dann können wir. Wenn du dich heute fürchtest vor dem nächsten Schritt, dann denke an diese Verheißung, an das Versprechen von Gott und sag, ich kann's.

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0: fokussiert leben. Wir leben in einer Welt voller Ablenkungen. Handy, Social Media, Streaming, Nachrichten. Wenn ich merke, dass mein Handy, meine Arbeit, Serien, Essen, Sport oder etwas anderes zunehmend meinen Alltag bestimmt, was wäre ein guter erster Schritt, um wieder mehr Freiheit und Fokus zu gewinnen? Fragen wir doch Irene.
1: Vielleicht einmal mit dem Morgen beginnen, weil der Morgen ist ganz wichtig. Also das Handy wirklich abdrehen, einen normalen Wecker kaufen und das Handy weit weg vom Bett zu legen und wirklich zu sagen, okay, die erste halbe Stunde greife ich nicht zum Handy. Also mir das fest vornehmen und da wirklich dranbleiben. Das wäre mal ein wirklich erster Schritt. Und auch vielleicht die Zeit hinauszögern, wenn ich den Impuls habe, zum Handy zu greifen, sei es in der Straßenbahn, beim Arzt. Einmal kurz durchatmen, kurz ein Gebet sprechen. Also einfach Zeit hinauszögern. Das wäre mal erstens ganz wichtig, so in ganz kleinen Schrittchen. Aber ich würde mal mit dem Morgen beginnen, weil am Morgen unsere Gehirnwellen einfach gutes Futter brauchen, unser Gehirn, und es ganz wichtig ist, was ich mir da sozusagen zuführe, visuell und auditiv, also nicht jetzt gleich die Nachrichten, wo wieder irgendwas Schreckliches passiert ist, sondern vielleicht zuerst aufstehen, Gott auch um Hilfe bitten, ein Gebet sprechen, ja, mal sagen, wofür bin ich dankbar. Und dann wirklich erst eine halbe Stunde Zeit gewinnen und nicht sofort zum Handy. Das ist oft eine große Herausforderung, das weiß ich, weil es schon ganz, ganz normal ist, das zu tun und weil da schon Gehirnbahnen gebaut wurden. Aber da würde ich mal einladen, da so lange dran zu bleiben, bis das wirklich gelingt und dann sich Schritt für Schritt weiter vorkämpfen. Aber das würde ich als ersten Schritt empfehlen.
0: Irene Penz ist Psychotherapeutin und lebt im Großraum Wien.

Wir schauen gemeinsam in das Buch der Bücher, die Bibel. Es ist das meistverkaufte Buch weltweit. Jetzt schauen wir in den 2. Korintherbrief, Kapitel 9. Jeder soll für sich selbst entscheiden, wie viel er geben möchte und soll den Betrag dann ohne Bedauern und ohne Widerstreben spenden. Gott liebt den, der fröhlich gibt. Er hat die Macht, euch mit all seiner Gnade zu überschütten, damit ihr in jeder Hinsicht und zu jeder Zeit alles habt, was ihr zum Leben braucht und damit ihr sogar noch auf die verschiedenste Weise Gutes tun könnt. Wie geht es dir damit, Gott auch bei deinen Finanzen voll zu vertrauen?

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Theodore Roosevelt war der 26. Präsident der Vereinigten Staaten. Er sagte: Glaube daran, dass du etwas kannst und du hast es schon halb geschafft. Glaubt ihr das? Also wenn ich schon von Anfang an daran zweifle, etwas zu schaffen, werde ich es vielleicht gar nicht erst versuchen. Oder ich werde es nur halbherzig tun oder aufgeben, wenn es schwer wird. Es stimmt schon, wenn man was erreichen will, muss man als allererstes mal wirklich eine klare Entscheidung treffen. Ich will das machen, ich kann das machen, ich werde das machen. Wenn man so eine Entschlossenheit im Herzen hat, wird einen so schnell nichts vom Kurs abbringen. Keine Herausforderung, Ablenkung oder negative Meinungen anderer. Auch die Bibel sagt uns, dass wir in unserem Leben nur Dinge empfangen, also erleben können, an die wir zuerst glauben. In Matthäus heißt es: Und alles, um das ihr bittet im Gebet und glaubt, dass ihr es bekommen werdet, das werdet ihr bekommen. Zuerst kommt also der Glaube und der braucht eine klare Entscheidung von uns. Unser Input für heute: Believe and you will receive.

Frieden ist möglich, selbst wenn deine Situation unmöglich ist. Das klingt fast schon paradox, oder? Aber ich verspreche dir, als Kind Gottes hast du die Zusicherung von unserem Schöpfer höchstpersönlich, dass er dein Leben in der Hand und alles unter Kontrolle hat. Er würde dich niemals verlassen und dir Schlechtes zufügen. Wenn du in ihm bleibst und er in dir, dann werden dir deine Dinge gelingen. In Philipper 4,7 schreibt Paulus: Und der Friede Gottes, der höher ist als alle Vernunft, wird eure Herzen und Sinne in Christus Jesus bewahren. Gottes Friede kann mit dem menschlichen Verstand nicht erklärt werden. Aber wer Erwartung hat, der kann sicher sein, dass er in jeder Situation einen klaren Kopf bewahren kann, auch wenn sie noch so unmöglich scheint. Gottes Frieden ist größer

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1: 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Aber wir freuen uns trotzdem sehr, wenn Politiker von allen Parteien mit dabei sein wollen im Marsch und auch zeigen wollen, dass ihnen Jesus wichtig ist.
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0: Wir schauen gemeinsam in das Buch der Bücher, die Bibel. Es ist das meistverkaufte Buch weltweit. Jetzt schauen wir in das Matthäusevangelium, Kapitel 6. Häuft in dieser Welt keine Reichtümer an. Sie werden nur von Motten und Rost zerfressen oder von Einbrechern gestohlen. Sammelt euch viel mehr Schätze im Himmel, die unvergänglich sind und die kein Dieb mitnehmen kann. Wo nämlich euer Schatz ist, da wird auch euer Herz sein. Hast du darüber schon mal nachgedacht?
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Der heutige Gedanke kommt vom wahrscheinlich allen bekannten musikalischen Wunderkind Wolfgang Amadeus Mozart. Er war ein Komponist der Wiener Klassik. Sein umfangreiches Werk genießt weltweit Popularität und gehört zum bedeutendsten im Repertoire klassischer Musik. In einem Brief soll er geschrieben haben: Das Herz adelt den Menschen. So ein philosophischer Ausspruch von einem Komponisten ist zuerst ein bisschen überraschend. Andererseits ist es auch wieder nicht verwunderlich, weil Musik viel vom Herzen erahnen lässt. Es klingt, als hätte Mozart eine sehr hohe Meinung von der Aufgabe des Herzens gehabt. Unser Herz ist nicht nur ein lebenswichtiges Organ, sondern es steht im Zusammenhang mit unseren Emotionen, dem Charakter, den Lebenseinstellungen und den Beziehungen zu den Mitmenschen. Es hat also viel Einfluss darauf, wie wir leben. Es prägt eindeutig unsere Sicht auf die Welt. Es ist wichtig, sich diese Einflüsse immer wieder bewusst zu machen. Nicht nur unsere Entscheidungen, sondern auch unsere Umgebung wirkt auf unser Herz ein. In der Bibel wird sehr oft vom Herzen des Menschen gesprochen. Damit ist meist der Sitz des Lebens gemeint, in dem die Emotionen, der Wille und der Verstand des Menschen wohnen. Sie spricht auch davon, dass nur Gott das Herz des Menschen kennt. Aus Unsicherheit verstecken wir unsere Gefühle und Meinungen oft vor anderen Menschen. Aber Gott können und müssen wir nicht täuschen. Er geht behutsam mit uns und unseren Gefühlen um. Er weiß besser als wir selbst, wie wichtig unser Herz ist. In Sprüche 4,23 heißt es: Vor allem aber behüte dein Herz, denn dein Herz beeinflusst dein ganzes Leben. Gott möchte uns daran erinnern, welche zentrale Aufgabe das Herz hat. Unser Input: Take good care of your heart.

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Dein Wert sinkt oder steigt nicht abhängig von dem, was Menschen über dich sagen, ob sie dich loben oder ob sie dich fertig machen. Dein Wert ist und bleibt dein Wert. Und dieser ist unbezahlbar. Für mich ist es manchmal gar nicht so leicht, dass ich diesen Wert erkennen kann. Durch so viele andere Faktoren lasse ich mich beeinflussen. Geld, Anerkennung, Liebe. Aber eines habe ich im Leben mit Gott bemerkt. Wenn er selbst sein Leben gegeben hat für mich, dann habe ich den unfassbar höchsten Wert überhaupt. In Römer 5,8 sagt Paulus, Gott hingegen beweist uns seine Liebe dadurch, dass Christus für uns starb, als wir noch Sünder waren. Gott liebt dich so sehr, dass er seinen Sohn für dich geopfert hat, damit du frei sein und leben kannst. Und er ist nicht für dich gestorben, als du alles richtig gemacht hast, sondern am höchsten Punkt deiner Sünde. Diese Verheißung spendet mir sehr viel Trost und lässt mich in meinem Selbstwert auftanken, wenn ich ihn mal wieder vergessen habe. Dich auch?

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0: fokussiert leben. Wir leben in einer Welt voller Ablenkungen. Handy, Social Media, Streaming, Nachrichten. Ab wann wird aus "Ich schaue kurz aufs Handy" eigentlich eine problematische Gewohnheit oder sogar eine Sucht? Gibt es bestimmte Warnzeichen, auf die man achten sollte? Fragen wir doch Irene.
1: Also natürlich gibt es hier sehr schwammige Übergänge. Man kann das nicht ganz im Detail wirklich sagen. Aber was man sicher sagen kann, so wie bei jeder Suchtentwicklung, auch bei Alkohol ist es das Gleiche oder bei anderen Substanzen, dass in Wirklichkeit der innere Abhängigkeitsgrad das Indiz ist. Also sprich, wenn ich mal keinen Akku habe oder wenn mein Laptop mal kaputt ist oder sonst wie, dann muss ich mich fragen, wie reagiere ich, wenn ich jetzt keinen Zugriff habe, keine Zugriffsmöglichkeit auf das Gerät oder auf das Internet, wenn das Internet ausfällt. Also habe ich als Mensch noch andere Interessen, die spannend sind? Bin ich gleich komplett durch den Wind? Wenn ich mal nicht in der Früh gleich zum Handy greife, was passiert dann in mir? Kriege ich Unruhe oder werde ich nervös oder sogar sehr schlecht gelaunt? Dann ist das auf jeden Fall mal ein Alarmzeichen, denn jede Suchtentwicklung beginnt damit, dass man dieses sogenannte Craving hat, das ist dieses unbändige Verlangen, etwas zu tun, zu konsumieren. Und das ist einmal das erste Alarmzeichen. Also sprich, kann ich sozusagen auch mal eine Gewohnheit unterbrechen? Also kann ich mal nicht gleich in der Früh auf das Handy schauen? Und was passiert dann, wenn ich das tue? Oder wenn diese Möglichkeit nicht vorhanden ist oder ich es mir selbst abgewöhne, dann beobachten bitte, wie man reagiert. Und das ist sozusagen mal ein Indiz, der Grad der Nervosität, der Unruhe, der inneren Anspannung, vielleicht auch nicht schlafen können. Ja, also das würde ich als Indiz einmal wahrnehmen.
0: Irene Penz ist Psychotherapeutin und lebt im Großraum Wien.

Wir schauen gemeinsam in das Buch der Bücher, die Bibel. Es ist das meistverkaufte Buch weltweit. Jetzt sehen wir alles nur wie in einem Spiegel und wie in rätselhaften Bildern. Dann aber werden wir Gott von Angesicht zu Angesicht sehen. Wenn ich jetzt etwas erkenne, erkenne ich immer nur einen Teil des Ganzen. Dann aber werde ich alles so kennen, wie Gott mich jetzt schon kennt. Das steht in der Bibel im 1. Korintherbrief. Diese Worte hat Paulus geschrieben. Wie geht es dir, wenn du in der Bibel liest, Predigten hörst oder Gott direkt zu dir spricht? Verstehst du immer alles? Oder bist du manchmal verwirrt, was das für dein Leben ganz persönlich bedeutet? Paulus schreibt in diesem Abschnitt des Korintherbriefs, dass wir manchmal Dinge nur verzerrt sehen oder es uns sehr rätselhaft vorkommt. Doch wenn wir einmal sterben und zu Gott kommen, dann werden sich alle Fragezeichen auflösen, dann können wir Gott direkt ansehen und er wird uns alle Antworten geben können. Was bedeutet das jetzt für dein Leben hier und jetzt? Denk darüber doch mal nach.

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Oh Mann, wer kennt das nicht? Endlich hat man sich nach langen Überlegungen dazu durchgerungen, eine Sache anzupacken, eine Idee umzusetzen, etwas Neues anzufangen oder einfach einem Wunsch nachzugehen. Anfangs bekommt man dafür meist Lob. Doch irgendwann kommt dann dieser eine Mensch daher, der einfach die eine super Meldung parat hat, die einen zweifeln lässt. Blöde Idee, klappt nicht. Bist du dir sicher, dass dir das nicht zu viel ist? Aristoteles sagte, der einzige Weg, um Kritik zu vermeiden, ist nichts zu tun, nichts zu sagen, nichts zu sein. Klingt echt trostlos. Wobei ich glaube, dass nicht einmal das helfen würde. Da gäbe es sicher auch noch wen, der sich beschweren würde. Ja, es ist nicht so leicht. Man kann es nie allen recht machen und doch haben wir irgendwie alle das Bedürfnis danach. Jemand, der ganz sicher nicht nichts gesagt oder getan hat, war Jesus. Er hat mit seinen 3 Jahren Dienst so viel Staub aufgewirbelt wie niemand zuvor oder danach. Und ja, auch er hatte sie immer im Nacken, die Kritiker. Doch es ist spannend zu sehen, wie er damit umging. Er hat nicht jedes Mal eine Pressemitteilung verschickt, wenn Lügen über ihn verbreitet wurden oder ihn jemand beleidigt hat. Ganz im Gegenteil. In Markus 5 kam ein Mann zu Jesus und bat ihn, seine kranke Tochter, die zu Hause war, zu heilen. Da kamen einige vorbei und sagten zu dem Mann, deine Tochter ist gestorben, belästige den Lehrer nicht länger. Dann heißt es, Jesus hörte, was sie sagten, ignorierte es aber und sprach zu dem Mann, hab keine Angst, vertrau mir. Jesus hörte, was sie sagten, doch er entschied sich, nicht darauf einzugehen. Er hat keine Zeit damit vertrödelt, die negativen Leute zu überreden. Er hat einfach zu dem Mann gesprochen, der zu ihm gekommen war und ging dann seinen Weg. Genauso sollten auch wir handeln. Man kann sich leicht von seinem Weg abbringen lassen und endlos viel Zeit damit vergeuden, Menschen zu überreden, die eben einfach anderer Ansicht sind. Viele wird man nie überzeugen können. Man kann auch einfach seine Energie dafür verwenden, dem nachzugehen, was Gott einem aufs Herz gelegt hat. Wenn das später Früchte trägt, werden ohnehin auch die Kritiker sehen, dass es das Richtige war. Unser Input: Don't waste your time on critics.

In seinem Song Up erzählt Forrest Frank von einem Aufstieg aus der Tiefe ins Licht und betont, dass dieser Wechsel nicht nur Zufall oder Glück ist, sondern Gottes Wirken. Forrest Frank ist ein zeitgenössischer christlicher Musiker aus den USA, der Musik macht, die sowohl modern klingt, als auch klare Glaubensbotschaften enthält.

Forrest Frank vergleicht sich mit Lazarus, den Jesus von den Toten auferweckt hat. Ein starkes Bild für Neuanfang und neues Leben, auch wenn es vorher tief und schwer war. Gott kann uns aus toten Situationen herausrufen.

In diesem Song schimmert aber noch etwas anderes durch. Nicht jeder jubelt über diese Veränderung. Zwischen den Bildern vom Aufstieg tauchen Hinweise auf, dass andere Menschen ihn skeptisch anschauen, dass seine neue Richtung Fragen aufwirft. Der Song macht deutlich, der Weg nach oben ist nicht immer bequem. Veränderung bringt nicht nur Freiheit, sondern auch Widerstand. Man wird nicht immer verstanden.

Doch anstatt sich davon bremsen zu lassen, bleibt der Song standhaft. Forrest Frank richtet seinen Blick nicht auf die Stimmen von außen, sondern auf das, was Gott in ihm getan hat. Das nächste Mal, wenn du diesen Song auf Now Radio hörst, dann nimm diesen Song mit als Mutmacher. Es ist möglich, wieder aufzustehen mit Jesus, der uns neuen Blick, neue Kraft und neues Leben schenkt.

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ist so verrückt. Weil mich das Thema Ruhetag neu bewegt, erinnerte ich mich an die Texte, die ich vor 2 Jahren mit dir geteilt hatte. Lass mich einen Text kurz mit dir teilen. Das schrieb ich damals. Ruhezeiten. Hier denken wir oft an den lang ersehnten Urlaub, so wie ich mich monatelang auf meine Reise nach Bali freute. Doch weißt du was? Diese Reise brachte mir nicht die erhoffte Ruhe. Kaum war ich wieder zu Hause und wieder im alten Trott, bin ich völlig zusammengebrochen, was mich selbst erschrocken hat. Und hier in diesem Moment sprach Gott zu mir: Wieso willst du immer auf den Urlaub warten? Du kannst jede Woche neu mit der Ruhe starten. Achte den Sabbat als einen Tag, der mir allein geweiht ist. 6 Tage sollst du deine Arbeit verrichten, aber der 7. Tag ist ein Ruhetag, der mir, dem Herrn, deinem Gott gehört. An diesem Tag sollst du nicht arbeiten. 2. Mose 20,8. Es hat einfach Konsequenzen, sich nicht an das zu halten, was Gott für wichtig hält. Oh, oh. Weißt du, wieso mich dieser Text selbst so geschockt hat? Weil ich in diesem Januar wieder nach Bali durfte und genau das Gleiche über diese Zeit sage. Es war schön, doch es hat nicht die erhoffte Ruhe gebracht. Und weißt du, was innerhalb dieser 2 Jahre geschehen ist? 1 Jahr lang hatte ich konsequent den Ruhetag eingehalten und war ein anderer Mensch. Und dann kam der Alltag wieder. Es hat einfach Konsequenzen, sich nicht an das zu halten, was Gott für wichtig hält. Ich möchte zurück zur Ruhe. Kommst du mit? Bewusst, konsequent. Denn du musst nicht erst auf den Urlaub warten, um in Gottes Ruhe durchzustarten. Danke für dich.

Wir schauen gemeinsam in das Buch der Bücher, die Bibel. Es ist das meistverkaufte Buch weltweit. Jetzt schauen wir in den Römerbrief, Kapitel 5. Doch nicht nur darüber freuen wir uns, wir freuen uns auch über die Nöte, die wir jetzt durchmachen. Denn wir wissen, dass Not uns lehrt, durchzuhalten. Und wer gelernt hat, durchzuhalten, ist bewährt. Und bewährt zu sein, festigt die Hoffnung. Was lösen diese Worte in dir aus?

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Wusstet ihr, dass auf der Rückseite des 1-Dollar-Scheins ein Wahlspruch der Vereinigten Staaten gedruckt ist, der lautet »In God we trust«? Er wurde 1956 durch eine Deklaration des Kongresses dem lateinischen Spruch »E pluribus unum«, also »aus vielen eines«, hinzugefügt. Die Formulierung geht zurück auf eine Zeile in der amerikanischen Nationalhymne »The Star-Spangled Banner«, in der es heißt »And this be our motto, in God is our trust«. Mich hat das überrascht. Es hätte einen enormen Einfluss auf unsere Gesellschaft, wenn wirklich alle Menschen ihr Leben bewusst vor Gott leben würden. Der Fokus würde nicht mehr darauf liegen, was vor dem Gesetz richtig oder falsch ist. Es ginge auch nicht mehr darum, was moralisch in Ordnung oder normal geworden ist. Auch das Interesse an grenzwertigem Verhalten oder daran, Schlupflöcher zu finden, würde wegfallen. Unsere Entscheidungen würden dann nämlich auch durch den Filter unserer Herzenseinstellung und in Abhängigkeit von unserem Gewissen vor Gott geprüft werden. Unser Reichtum und damit der materielle Überfluss verleitet uns dazu, uns als von Gott unabhängig zu sehen. Aber das ist ein Trugschluss. Viele Lebensberichte verweisen darauf, dass die Hinwendung zu Gott Einfluss auf das ganze Leben hat. In Johannes 10,10 sagt Jesus: Der Dieb kommt nur, um zu stehlen, zu schlachten und zu verderben. Ich bin gekommen, damit sie Leben haben und es im Überfluss haben. Darum sollte man nicht der Lüge aufsitzen, mit Gott wäre das Leben langweiliger. Ganz im Gegenteil, nur er kann wirklich Leben schenken. Wenn wir den Fokus auf ihn richten, beeinflusst das nicht nur unsere Sonntagvormittage. Es bedeutet, dass wir ganz bewusst unsere Entscheidungen ehrlich in seinem Licht prüfen. Denn er gibt uns nicht einfach irgendwelche Regeln zum Einhalten, sondern schenkt uns seinen Heiligen Geist, der auch im Alltag mit uns in Beziehung lebt. Er kann uns leiten und uns Weisheit schenken und unser Herz verändern. Es geht nicht darum, die beste Rechtfertigung für unser Handeln zu finden, sondern darum, sich darauf einzulassen, von Gott verändert zu werden. Unser Input: Put your trust in God. Mich hat das überrascht. Es hätte einen enormen Einfluss auf unsere Gesellschaft, wenn wirklich alle Menschen ihr Leben bewusst vor Gott leben würden.

Wenn du enttäuscht wurdest, bedeutet das, dass du eine Erwartung gehabt hast. Menschen werden dich immer enttäuschen, weil sie deine Erwartungen gar nicht erfüllen können. Gott kann deine Erwartungen sogar übertreffen. Wohin gehst du mit deinen Erwartungen? Zu Menschen oder gleich zu Gott? Meine Mentorin, die mir auf dem Weg meines Glaubens hilft, hat mir mal etwas ganz Tolles gesagt. Wenn ich den Impuls habe, sofort mit einer Freundin zu reden, wenn es mir schlecht geht, soll ich mir zuerst 5 Minuten Zeit nehmen und vor Gott mein Herz ausschütten. Und ich kann dir sagen, ihr Ratschlag ist wirklich hilfreich. Gott sehnt sich danach, mich zu trösten und meine Anlaufstelle Nummer 1 zu sein. Er will mit mir die engste Beziehung leben. Wenn ich enttäuscht wurde, kann er mir Kraft geben. In Psalm 94,19 erkennt David: Ich hatte viel Bekümmernis in meinem Herzen, aber deine Tröstungen erquickten meine Seele. Mit dieser Erwartung können wir immer vor Gott kommen. Probier es aus!

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0: Wir schauen gemeinsam in das Buch der Bücher, die Bibel. Es ist das meistverkaufte Buch weltweit. Genauso wie Gott, der euch zu sich gerufen hat, ganz heilig ist, so sollt auch ihr in eurer gesamten Lebensführung heilig sein. Das steht in der Bibel im 1. Petrusbrief, Kapitel 1. Mit diesen Worten werden wir dazu aufgefordert, heilig zu sein. Heilig zu sein bedeutet, für Gott abgesondert zu sein und ein quasi vollkommenes Leben zu führen. Das bedeutet, ein Leben zu führen, das sich an Gottes Wesen und seinem Willen orientiert. Wenn wir uns ehrlich sind, das kann niemand von uns vollständig schaffen. Der Kontext ist da besonders wichtig. In den Bibelversen davor spricht Petrus nämlich von der Gnade Gottes und der Hoffnung, die wir durch Jesus haben. Das soll uns dazu motivieren, ein Leben zu führen, das Gott gefällt. Wir können uns Gottes Liebe nicht verdienen, egal wie sehr wir uns auch anstrengen, immer heiliger zu werden. Aber so wie wir leben, das kann unsere Antwort auf seine Liebe sein. Was willst du gerade heute in deinem Leben bewusst mit Jesus angehen?
1: An jedem

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Der deutsche Schriftsteller Otto Flacke hat mal gemeint, wer mit den Menschen auskommen will, darf nicht zu genau hinsehen. Also das ist vielleicht etwas gemein, weil der Spruch an sich sagt, dass es an allen etwas auszusetzen gibt. Etwas, das man ignorieren muss. Aber so weit daneben ist es ja dann auch wieder nicht. Es kommt ja immer darauf an, in welchem Licht man jemanden sieht. Also was man an ihm hervorhebt, ja wirklich was man sich letztendlich entscheidet zu sehen. Ich frage mich da, ob Gott auch bei uns oft nicht so genau hinsieht. Aber die Bibel sagt eigentlich das Gegenteil. Da heißt es, Gott weiß genau, wie viele Haare ihr auf dem Kopf habt. Also um das zählen zu können, muss man, denke ich, schon sehr genau gucken. Und doch, Gott entscheidet sich dafür, uns in einem guten Licht zu sehen. Er weiß wohl alles, das nicht stimmt. Aber aus lauter Liebe übersieht er das alles und findet uns super. Wow. In dem Wissen, so angenommen zu sein, müsste es auch uns leichter fallen, mal bei dem einen oder anderen das Auge zuzudrücken. Nicht nur, um mit ihnen irgendwie auszukommen, sondern um Menschen so zu lieben, wie Gott sie und uns liebt. Darum lautet unser Input für heute: See the good in people.

Erfolgreich sein ist viel, glücklich sein ist mehr. Manchmal denken wir, dass es das Beste ist, wenn wir Anerkennung bekommen, gesehen werden und erfolgreich sind. Aber was bleibt dabei oft auf der Strecke? Wir vernachlässigen vielleicht Familie, Freunde, haben keine Zeit, links und rechts zu schauen und könnten auch oftmals etwas vergessen. Glücklich zu sein ist noch viel wertvoller. In Matthäus 6,33 verspricht Gott: Trachtet zuerst nach dem Reich Gottes und nach seiner Gerechtigkeit, dann wird euch das alles zufallen. Er sagt: Wenn ich ihn zu meiner Priorität mache, dann wird er mir alles andere dazugeben. Das ist meine Erwartung. Deswegen entscheide ich mich heute für Gott als meine Nummer 1. Und du?

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0: 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Neben zwei Doppeldeckerbussen wird es beim Marsch für Jesus über den Ring dieses Mal ein weiteres besonderes Highlight geben, sagt Organisator Johannes Unuson.
1: Wir haben auch Worship Revolution gewinnen können, das Band Worship Revolution aus Wels, dass sie im Marsch auf einem fahrenden LKW spielen, ja, und so Lobpreis leiten im Marsch auf einem fahrenden LKW. Das bin ich sehr gespannt, wie das wird und wie das ankommt. Ich glaube, das habe ich noch nirgendwo gesehen, dass jemand sowas macht. Also freue ich mich schon sehr darauf, wie das sein wird.
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0: 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Dieses Event ist für den Hauptverantwortlichen Johannes Unnerson schon immer etwas Besonderes gewesen.
1: Den Marsch für Jesus muss man einfach erleben, man muss einfach dabei sein. Und ich weiß, dass viele Menschen, die beim letzten großen Marsch 2016 dabei waren, ihr Leben dadurch verändert wurden. Jetzt bringen sie sich voll ein, weil sie sehen und sagen, dass dieser Marsch so wichtig ist. Wichtig ist für ihr eigenes Leben. Ich möchte, dass alle Christen sich eingeladen fühlen, dabei zu sein. Ich kann mich erinnern von den anderen Märschen, wie ich in der Früh aufgewacht bin, so wie zur Weihnacht, und sage, das hier ist ein besonderer Tag. Wow, ich freue mich so sehr. Ich habe mich jetzt ein Jahr darauf gewartet und so viel gearbeitet, um das vorzubereiten. Und jetzt darf ich diesen Tag erleben. Diese Freude kann man auch haben, wenn man spontan dazu kommt und das einfach miterleben darf. Also sowas Buntes und Fröhliches, weiß ich nicht, wo man das sonst wo finden kann.
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0: 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Organisiert wird der Marsch für Jesus von der Plattform Christen in Wien, Kreis zur Einheit, der Evangelischen Allianz Österreich und der ökumenischen Initiative Weg der Versöhnung, Runder Tisch. Rund 100 Kirchen, Gemeinden und Organisationen mobilisieren für den Marsch für Jesus. Organisator Johannes Unnusson.
1: Es sind viele unterschiedliche Menschen dabei, von unterschiedlichen Kirchen, von verschiedenen Freikirchen, von der katholischen Kirche, aber auch von der evangelischen Pfarrern oder auch syrisch-orthodoxe Kirche. Auf jeden Fall sind alle eingeladen, mit dabei zu sein, um dieses Fest zu schnuppern.
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Politisch soll der Marsch für Jesus ausdrücklich nicht verstanden werden. Es werden dieses Mal auch keine Politiker von der Bühne aussprechen, sagt Organisator Johannes

0: unison.
1: Also wir haben diesmal entschieden, jetzt keine Politiker einzuladen, jetzt auf die Bühne zu sprechen, weil wir einfach gemerkt haben, dass das schwierig sein kann, weil ja Christen in allen Parteien gibt und dass es dann schwierig ist, wenn man Politiker von einer Partei auf die Bühne bittet. Aber wir freuen uns trotzdem sehr, wenn Politiker von allen Parteien mit dabei sein wollen im Marsch und auch zeigen wollen, dass ihnen Jesus wichtig ist.
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